0: Schon so mit Thema von der Schwanne.
1: Ich sehe es, wie ich hier nach vorne zu hören.